0: Die waren so seicht und die gingen so leicht. Ich habe drauf gespielt. Es ist herrlich schön, die Etüden drauf zu spielen. Aber zum Beispiel dieser ist wahrscheinlich fast doppelt so schwer wie das Instrument, das Debussy selber drauf gespielt hat.
1: You have the feeling that they're very tense, and at every moment they could break out. That

0: Er war selber Pianist, hat enorm gut gespielt. Das merkt man als Pianist, wenn man die Stücke spielt, ob ein Komponist wirklich selber hat spielen können oder nicht. Weil der Debussy weiß die Möglichkeiten des Instruments so gut.
1: Have you always liked it quiet, or?
2: I've been used to living where it's quiet.

dass er weiß, dass man da, dass das noch spielbar ist. Es ist kaum sehr spielbar. Also das kann man nur sehen, wenn man selber Klavier spielt und wenn man selber die Stelle mal gespielt hat.

0: Weiß man, wie schrecklich
1: was
0: das ist?
1: Was ist daran so kompliziert?
0: Man muss den fünften Finger halten und das so zu spielen ist zu schwer. Also klanglich wird es zu schwer, finde ich. Da bist so springe ich, mache ich das mit dem Daumen. Dass das noch leicht und spielbar ist, muss einer gewusst haben. Also der wusste, das ist knapp.
2: It's very strange. So I had two catatonic patients at the same time in my ward and they followed me everywhere throughout the whole hospital.

0: Gibt es noch größere technische Probleme als das?
1: Also zum Beispiel der grässliche Sprung, also das ganze Stück geht so.
0: Ja, komm mal ein bisschen
1: näher. Man kann entweder schielt man so, dann, also nur so kann man diese Lage sehen. Und man versucht alles Mögliche, dass man die rechte Hand, das ja eher näher ist, dass man den vom fünften Finger zum Daumen springt oder so etwas. Beim Konzert hilft alles nicht. Also da muss man also einfach irgendwie das...